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0: Oh, das ist Wochenende, wo wir voll haben. Rein starten mit dem Kanal 3 Wecker am Samstagmorgen. Und da spiele ich euch gerade mal den Kanal 3 Klassiker in der nächsten halben Stunde. Und dazu kommt auch der aktuelle Hit hier von Alex Warren. Ist dann gerade der erste Hit vor neuen Stunde. Jetzt ist 6 Uhr.
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0: Das heisse Sommerwetter, das geht heute weiter an dem Samstag, wobei es hat schon mehr Wolken als auch schon nicht ganz ausgeschlossen, dass es vielleicht mal irgendwo einen Tropf gibt. Sollte aber an den meisten Orten trocken bleiben. Aktuell 19 Grad, am Nachmittag bis 32 Grad. Dann morgen Sonntag kann es auch schon am Morgen Vormittag vielleicht ein paar Tröpfe geben, aber vor allem so nach dem Mittag kommt es auch wieder mal regnen. Das morgen bei 29 Grad.
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0: 2 ab 6 Uhr, es sieht alles gut aus, ich habe keine Störungsmeldungen. Ich wünsche euch eine gute und eine sichere Fahrt an euer Ziel.
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0: Ein Wochenende, wo Teil von euch auch eine kurze Nacht hinter sich haben. Vor allem die, die Nächte am legendären Lentifest zu Büren ein bisschen zu lang an einer beliebten Bar sind, bleiben gehangen.
2: Ich sage jetzt nicht schon wieder die Shotbar. Aber also erstes Mal die Shotbar.
0: Jotbar vom Handballclub Büren, place to be. Darum denke euch, wenn das Lentifest da noch ein bisschen im Kopf surrt. Darf auch mal sein. Am Mikrofon Sandro Meli, guten Morgen.
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0: Guten Morgen zusammen, das ist der Kanal 3 Wecker. Wir haben 11 ab 6. Sie ist eine Rakete, aber eine nicht für auf den Mond, sondern für Gold. Ihr Leichtathletik, über 800 Meter, die Freiburgerin Audrey Vero. Und die ist gestern mit Raketenantrieb über die Rennbahn gefext.
1: Das sieht gut aus! Audrey Vero gewinnt die Goldmedaille in einem neuen EM-Rekord. Es ist Gold! Die nächste Goldmedaille für die Schweiz!
0: So hat es auf SRF tönt, live vor Leichtathletik EM zu Birmingham, England. Und Audrey Vero, neu die Beste also von Europa, über 800 Meter. Und das mit einer einfachen, aber sinnvollen Taktik.
2: Ich habe ja entschieden, immer schneller und schneller zu gehen, weil es ist für mich die beste Taktik.
0: Ja, so sympathisch Audrey Vero, unsere Schweizer Rakete über 800 Meter. Und das Beste finde ich noch, das SRF hat ihr ein Video gezeigt, wie sich ihre Eltern beim Zieleinlauf freuen, jubeln und tanzen da. Und die Vero hat fast Putz dabei. Ja, super. Einfach grossartig das Lachen. Und genau das Lachen nehmen wir jetzt für den Start ins Wochenende. Definitiv Gold wert.
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0: Der Start ist es ins Wochenende. Ich wünsche euch, dass der gut ist bei euch an dem Samstag, 15. August, jetzt 19 ab 6.
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0: Die erste Schulwoche, die haben wir jetzt hinter uns. Und die Sommerferien in diesem Fall noch etwas weiter hinter uns. Aber von den Emotionen von denen können wir noch zehren. Und zum Beispiel erst gerade in der Sommerferien in Spanien war, ist Susanna von Brück. Guten Morgen dir. Und was habt ihr so in Spanien gemacht?
2: Wir sind viel baden, spazieren, lädeln, tauchen.
0: Was habt ihr mitgenommen? Flipflops aus Spanien oder was? Lädeln?
2: Flipflops, T-Shirt,

0: Kissen gekauft, Brillen.
1: Ja, da ist der Kofferraum oben nicht doppelt so geladen wie vorher, gell?
0: Ja, das ist es so.
1: Gut, vielleicht kommt jetzt da bei euch noch eine 50 Franken Geschenkkarte vom Centre Brugg dazu. Du bekommst von mir 30 Sekunden Zeit, musst mir 3 richtige Antworten geben und dann würdest du gewinnen. Und du gibst noch den Countdown, dann geht's los.
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1: Im Sommer können wir bei uns in der Region Beeren ablesen. Sag mir ein schwarzes Beeren bei uns.
0: Bitter.
1: Brombeere zum Beispiel. In der Schweiz gibt es Hitzerekord diesen Sommer. Wie hoch ist der Hitzerekord in Norwegen? Mehr oder weniger als 30 Grad?
0: Mehr.
1: Richtig, 35. Wer ist älter, Roger Federer oder Mona Fetsch?
2: Federer.
0: Federer.
1: Nein, die Mona. Wie viele Zacken hat die Freiheitsstatue in New York auf ihrer Krone? 3, 7 oder 12?
0: 12.
1: Nein, Sippo, die Zeit ist jetzt leider abgelaufen. Ah, oh, Susanna, herzlich willkommen, eine sympathische Kandidatin.
0: Mette gleich.
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0: Mega 3 Wecker ist es die Morgenshow von uns für euch. Auch am Wochenende, jetzt an dem Samstag, 15. August. Das mit ganz vielen coolen Hits, wie zum Beispiel dem aktuellen Hit hier. Bruno Mars kommt in der nächsten Viertelstunde mit I Just Might. Und dass ihr richtig viel Abwechslung habt hier auf unserem Sender, gibt es auch immer wieder einen Kanal 3 Klassiker. Schön ist das hier. Mike Oldfield, Moonlight Shadow, der kommt ebenfalls. Halbe sieben jetzt.
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0: Sonne und Wolkenfelder, die teilen sich heute der Himmel auf. Grundsätzlich ist dabei trocken, aber nicht ganz ausgeschlossen, dass es vielleicht mal lokal ein paar Tröpfe gibt. Aktuell 19 Grad, am Nachmittag bis 32 Grad. Nach morgen Sonntag, da hat es vor allem Wolken, eventuell gibt schon ein paar Tröpfe vor Mittag, aber vor allem näher so auf den Namitsche kommt es auch regnen. Morgen 29 Grad.
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0: 1:30 Uhr, alles läuft so, wie es sollte bei unserer Region. Ich habe da keine Störungsmeldungen. Habt eine gute und eine sichere Fahrt.
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0: Das Wochenende, wo wir hinten mit euch unsere grösste Party vom Jahr feiern.
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0: Das ist sie, unsere Party auf dem Kanal 3 Partyschiff. Schon eine Legende hier auf dem Bielersee aussen. Das Schiff ist ausverkauft, aber ich habe euch heute Morgen noch 2x2 Tickets zum Gewinnen. Die ersten beiden nach der 7. also in einer guten Halbstunde. Am Mikrofon garantiert hinten auch auf dem Partyschiff Sandra Mehli. Guten Morgen zusammen.
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0: Einen ganz guten Morgen wünsche ich euch allen hier im Kanal 3 Wecker. 18 Minuten geht es noch, dann ist 7. Als Hobbysportler mal gegen Profis antreten, das ist so ein Once-in-a-Lifetime-Moment. Und genau den gibt es für die Spieler vom FC Kerzers. Morgen spielt Kerzers aus der 2. Liga gegen das grosse Sion aus der Super League. Darum frage ich David Künzi, Stürmer vom FC Kerzers, wie stolz ist er auf einer Skala von 1 bis 10, dass er da dabei ist?
1: Besser wird es wahrscheinlich in meiner Karriere nicht mehr. Ich glaube, so realistisch muss man sein. Aber ja, ich sage jetzt mal von 1 bis 10 so ein 9, weil aus 10 wäre natürlich gegen Ibe noch mal zu shooten.
0: Ja gut, Ibe wäre noch grösser, aber eben, schon Sion als Gegner, grosses Los da für FC Kerzers. Und wenn sie dann da kurz vor dem Abpfiff auf dem Platz stehen, wie machen sie sich heiss?
1: Ja, wir sind eigentlich immer nach dem Abklatschen zusammen im Kreis und er tut der Captain schnell sagen, was Ziel für heute sein, dann kann ich uns noch ein bisschen motivieren und er steht da eigentlich «Come on, Kerzers» und alle anderen auch.
0: Also, «Come on, Kerzers!» Schafft morgen die grosse Überraschung. Los geht's, FC Kerzers, Cupfight gegen FC Sion Dame Kerzers am 3. Und noch einmal, dass es da mit der Überraschung klappt. Come on, Kerzers!
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0: Das ist ein Samstagmorgen. Guten Start euch allen in das Wochenende rein. Es geht noch 10 Minuten, dann ist 7.
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0: Wir sind mit im Augstehen und haben noch gäng schönes, heisses Sommerwetter. Ralf Rickli vom Meteotest Bern. Wie sieht die Prognose für heute genau aus?
2: Wolkenfelder und Sonne wechseln ab. Den Vormittag kann es sogar mal ein bisschen netzen. Der Nachmittag bringt Quellwolken. Wahrscheinlich bleiben Gewitter hinter der ersten Juhakötte. Temperatur bis 32 Grad. Der Abend ist trotz Wolken wahrscheinlich trocken.
0: Das hören wir gerne, dass der Abend trocken ist. Weil heute Abend ist unser Kanal 3 Partyschiff auf dem Bieler See, was sicher nicht trocken wird sein. Das Haus der Leute auf dem Schiff. Sehr gut. Dann morgen Sonntag, wie ist da das Wetter?
2: Der Sonntagvormittag bringt viel Wolken, ab und zu ein Spritzer. Am frühen Nachmittag steigt die Chance auf Regen. Im späteren Nachmittag und Abend ist das Wetter wieder trocken, Temperatur 28 Grad. Mehr Regen kommt in der Nacht zum Montag und am Montagvormittag dorthin. Der Nachmittag ist trocken mit Aufhellungen und 26 Grad.
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0: Night, die Nacht, die haben wir jetzt hinter uns. Zusammen starten wir in den Samstag rein, hier im Kanal 3 Wecker mit Raymond. Anfangs 2000er haben Raymond den wunderschön melancholisch Kanal 3 Klassiker Supergirl gemacht. Darum den spiele ich euch sehr gerne hier in der nächsten halben Stunde. Zusammen mit dem aktuellen Hit Save My Love heisst der. Jetzt ist Zint.
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0: Easy peasy im T-Shirt zur Tür rausgehen. Das geht heute Morgen für euch, weil aktuell haben wir schon milde Temperaturen. Heisst Bio 19 Grad, Ipsach und Lengnau 20 Grad. Maximal heute am Nachmittag ist fast das T-Shirt zu viel. 32 Grad. Dazu gibt es ein Mix mit Sonne und Wolken. Grundsätzlich sollte es dabei trocken sein. Ein paar Tröpfe sind aber lokal nicht ausgeschlossen, auch nicht jetzt am Morgen und Vormittag. Dann morgen Sonntag, da jetzt Wolken, eventuell schon ein bisschen Regen am Morgen und dann auch Regen nach Mittag, bevor es dann wieder abtrocknet. Temperatur morgen 28 Grad.
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0: 1 ab 7, gute Nachricht, läuft alles auf der Strasse bei uns. Ich wünsche euch eine sichere Fahrt an euer Ziel.
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0: 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Das Kanal 3 Partyschiff. Albe Riesenstimmung jedes Jahr und ich bin 100% sicher, dass das auch das Jahr der Fall wird sein. Und darum jetzt noch einmal Tickets abstauben hier. Einfach anrufen. Einmal zwei Tickets habe ich auf 032 322 2020. Dabei sind auf dem Partyschiff heute Abend auf dem Bielersee. 032 322 2020. Fix dabei am Mikrofon Sandra Mehli. Guten Morgen.
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0: Guten Morgen euch, 12 ab 7, wupp, wupp! Hinnach, meine Damen und Herren, ist sie. Unsere grösste Party vom Jahr.
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0: Full House werden wir haben, wenn wir hinnach mit euch auf den Bieler See fahren und anders Party machen. Stimmung jedes Jahr oben raus, der Party-Tiger sagt es so.
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0: Genau, darum auch wahnsinnig beliebt bei euch unser Kanal 3 Partyschiff. Und die letzten Tickets, die gehen am Morgen hier im Kanal 3 Wecker bei uns raus. Und jetzt, gerade vorhin angeläutet hat, am schnellsten der Mike von Lies. Mike, du gewinnst einmal zwei Plätze bei uns auf dem Partyschiff. Und für heute Abend hast du da schon ein Party-Tenü.
3: Da müsste ich jetzt
0: gleich daheim
3: schauen. Da
0: habe ich
3: keine Ahnung.
0: Aber auch nicht zu viel Stoff, weil es wird heiß sein.
3: Ja, nein, definitiv nicht.
0: Gut. Mike, bis heute am Abend.
3: Super, merci vielmals.
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0: Ein guter Start ins Wochenende wünsche ich euch 21 ab 7.
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0: Samstag, 15. August, haben wir Ralf Rickli von Meteotest Bern. Wie sieht es hier für uns beim Wetter aus?
2: Wolkenfelder und Sonne wechseln ab. Der Vormittag kann sich sogar mal ein bisschen netzen. Der Nachmittag bringt Quellwolken. Wahrscheinlich bleiben Gewitter hinter der ersten Juhakette. Temperatur bis 32 Grad. Der Abend ist trotz Wolken wahrscheinlich trocken.
0: Wollen wir doch hoffen, dass der Abend trocken ist, wenn wir eben unser Kanal 3 Partyschiff haben auf dem Bielersee. Das ist die gute Nachricht von dir, Ralf. Nehmen wir so. Dann morgen Sonntag. Wie sieht es da aus?
2: Der Sonntagvormittag bringt viel Wolken, ab und zu in Spritzer. Am frühen Nachmittag steigt die Chance auf Regen. Im späteren Nachmittag und Abend ist das Wetter wieder trocken. Temperatur 28 Grad. Mehr Regen kommt in der Nacht zum Montag und am Montagvormittag dorthin. Der Nachmittag ist trocken mit Aufhellungen und 26 Grad.
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0: Der frisch orangen Saft ist gepresst. Müsli habt ihr auch schon mal bei euch parat auf dem Küchentisch. So soll es sein, kann man gestärkt in den Tag starten. Und mit uns habt ihr auch noch entspannte Songs, zum Beispiel hier im Kanal 3 Wecker. Einmal sicher der hier. Der ist Entspannungsfaktor sehr hoch da bei Olivia Dean. Schöner aktueller Hit von ihr heisst Man I Need. Spiele ich euch in 10 Minuten. Vorher gibt es unter anderem noch den Kanal 3 Klassiker. Das ist einer für den von euch, der am Morgen so einen kleinen Mupf brauchen, dass sie gang kommen, der deutlich mehr Tempo. Billy Idol, Rebel Yell. Jetzt halbe 8.
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0: So ein bisschen halbe-halbe machen sie da. Sonne und Wolken zusammen aktuell am Himmel. Kann beides geben, die Sonne wahrscheinlich, aber auch dichtere Wolkenfelder. Grundsätzlich ist trocken. Es kann mal sein, dass es vielleicht lokal Tropfen oder so gibt. Jetzt auch am Morgen Vormittag bei aktuelle Temperaturen 20 Grad Biel, Erlach, Grenchen 21 Grad. Am Nachmittag heisses Sommerwetter mit 32 Grad und der Abend sollte auch heiss und trocken sein. Perfekt für unser Partyschiff auf dem Bielersee. Nach morgen Sonntag 28 Grad maximal. Durch den Tag kann es mal Tropfen geben, schon am Vormittag. Aber vor allem nach dem Mittag müssen wir damit rechnen, dass es wieder mal kommt, regnen. Aber dann später trocknet es dann schon wieder ab.
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0: 3 ab halb 8. Da läuft alles bei uns in der Region so wie sollte. Ich habe keine Störungsmeldungen. Habt eine gute und eine sichere Fahrt an euer Ziel.
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0: Wir machen zusammen die Möwe. Ja, sie aber keine Möwe, aber ich habe vorhin da zum Fenster rausgeschaut vom Studio. Und es ist immer so schön, wenn man die Möwe sieht, wie sie da so durch die Luft fliegen. Relativ entspannt, elegant. Genauso wollen wir in das Wochenende rein. Ich hoffe, da hilft euch auch die Musik hier auf Kanal 3, die coolen Hits. Zum Beispiel jetzt Noemi Beza aus der Schweiz mit ihrem aktuellen Hit «Hear Me». Eure Möwe am Mikrofon, Sandra Mehli, guten Morgen.
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0: kommen alle gut in den Samstag, 17 Minuten, er ist 8 Uhr.
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0: Die erste Schulwoche, die haben wir jetzt hinter uns. Und die Sommerferien in diesem Fall noch etwas weiter hinter uns. Aber von den Emotionen von denen können wir noch zehren. Und zum Beispiel erst gerade in der Sommerferien in Spanien war, ist Susanna von Brück. Guten Morgen dir. Und was habt ihr so in Spanien gemacht?
2: Wir sind viel baden, spazieren, lädeln, tauchen.
0: Was habt ihr mitgenommen? Flipflops aus Spanien oder was? Lädeln?
2: Flipflops, T-Shirts, Taschen gekauft, Brillen.
0: Ja, da ist der Kofferraum oben doppelt so geladen wie vorher, gell?
2: Ja, das ist es so.
0: Gut, vielleicht kommt jetzt da bei euch noch eine 50 Franken Geschenkkarte vom Sonterbrück dazu. Du bekommst von mir 30 Sekunden Zeit, musst mir 3 richtige Antworten geben und dann würdest du gewinnen. Und du gehst noch den Countdown, dann geht's los.
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0: Im Sommer können wir bei uns in der Region Bäri ablesen. Sag mir ein schwarzes Bäri bei uns.
2: Bitte?
0: Brombeere zum Beispiel. In der Schweiz gibt es Hitzerekord diesen Sommer. Wie hoch ist der Hitzerekord in Norwegen? Mehr oder weniger als 30 Grad?
2: Mehr.
0: Richtig, 35. Wer ist älter, Roger Federer oder Mona Fetsch?
3: Federer.
0: Nein, die Mona. Wie viele Zacken hat die Freiheitsstatue in New York auf ihrer Krone? 3, 7 oder 12?
3: 12.
0: Nein, Sippo, die Zeit ist jetzt leider abgelaufen. Oh, Susanna, herzlich willkommen, eine sympathische Kandidatin.
2: Merci gleich.
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0: Samstagmorgen, heute alle zusammen ganz gut miteinander. Jetzt geht's noch 10 Minuten, er ist 8 Uhr.
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0: Zurück am Pultli hocken, auf die Wandtafeln schauen und etwas lernen. In den Kantonen Bern und Solothurn hat diese Woche für ganz viele Kinder wieder die Schule angefangen. Rund 30 Kinder sind zu Bürararen am Montag das erste Mal überhaupt in die Schule und sind in die erste Klasse gekommen. Für sie hat sich die Schule eine spezielle Begrüssungszeremonie überlegt. Was haben sie genau gemacht, Christoph Gerber aus der Kanal 3 Redaktion?
2: Für die über 30 Kinder hat am Montag der Ernst vom Leben angefangen. Die Schule zu Bürararen hat für das schon seit ein paar Jahren eine Begrüssungszeremonie. Kinder von der 2. bis in die 4. Klasse mit Poolnudeln spaliert gestanden und haben die Erstklässlerinnen und Erstklässler begrüßt. Die Kinder freuen sich ab ihrem ersten Schultag auf unterschiedliche Sachen.
3: Rechnen, schreiben, lesen.
4: Am liebsten auf das Turnen.
5: Zum Beispiel auf grosse Pause, weil dann kann ich halt mit meinen Freunden spielen und dann sehe ich meine Schwester auch.
6: Dass ich ganz viel kann lernen.
7: Rechnen und so Sachen.
2: Insgesamt sind diese Woche im Kanton Bern wieder rund 120'000 Kinder und Jugendliche in die Schule.
0: Etwas ganz anderes, was diese Woche zu reden gegeben hat, war ein Gerichtsprozess zu Biel. Um was ist es da gegangen?
2: Vor dem Regionalgericht Berner Jura-Seeland Biel ist ein 54-jähriger Kubaner gestanden. Er soll auf einen Kolumbianer eingestochen haben. Passiert ist das ganze letzte Jahr im September im Rückkehrzentrum zu Gampelen. Vor der Attacke hat es einen Streit wegen dem Essen gegeben. Als die beiden Männer allein in der Gemeinschaftsküche waren, ist der Streit eskaliert. Der Kubaner hat mit einem langen Küchenmesser dreimal auf einen Kolumbianer eingestochen und ihn schwer verletzt. Das Gericht hat den Kubaner wegen versuchter vorsätzlicher Tötung zu 7 Jahren und 8 Monaten Gefängnis verurteilt. Anschliessend wird er ausgeschafft.
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0: Schön seid ihr hier. Auf Kanal 3 im Wecker unserer Morgenshow, Samstagmorgen, 15. August. Mit dem grossen Kanal 3 Klassiker, wo kommt in der nächsten halben Stunde Another Brick in the Wall von den Pink Floyd. Und mit Pep ist sie da hier dabei, Jennifer Lopez, mit ihrem aktuellen Lied Save Me Tonight. Der spiele ich noch hier auf Kanal 3. Jetzt 9. Die
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0: Also 9 wäre ein bisschen steil gewesen. Wir haben 8 jetzt.
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0: So richtig strahlen kann sie noch nicht, die Sonne, weil es hat doch noch ein paar grössere Wolkenfelder. Das heisst hier, lokal kann es da in unserer Region mal sein, dass es etwas regnet. Sonst ist aber die Tendenz trocken heute den ganzen Tag und wir haben einen sommerlichen Sonnen-Wolkenmix durch den Samstag durch. Aktuell bei 21 Grad, das zu Biel, zu Worpen und auch zu Kappelen. Maximal heute Nachmittag 32 Grad. Dann morgen Sonntag, Wolke, heisst, kann morgen Vormittag schon ein bisschen nass sein, aber vor allem Nachmittag müssen wir mit Regen rechnen. Dann trocknet es aber dann schon wieder ab. Das alles bei 28 Grad.
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0: 2 ab 8. Da habe ich euch gute Nachrichten. Es läuft alles. Keine Störungen um, die ihr 10 Minuten oder mehr braucht, um durchzukommen. Habt eine gute und sichere Fahrt.
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0: Weiter auch noch. Als allerletzte dabei sein bei unserer grössten Party vom Jahr im Kanal 3 Partyschiff.
3: Wuuu! Ist super mit den Kollegen! Yeah!
0: Ja, sie kennt es schon und sagt unbedingt dabei sein. Darum hin mit uns ab auf den Bielersee, riesen Party machen. Letzte Chance jetzt, hier Tickets zu gewinnen im Kanal 3 Wecker. 032-322-2020, 032-322-2020. Am Mick und hinach gleich auf dem Partyschiff. Ab 8, was losgeht, Sandro Meli, ahoi zusammen.
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0: Party, meine Damen und Herren. Aber so richtig fette Party machen wir noch nicht jetzt. Wäre auch noch ein bisschen früh am Morgen, 13:08. Aber heute am Abend auf dem Bielersee, zusammen an unserer grössten Party vom Jahr.
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0: Heute am Abend ist es wieder unser Partyschiff und das löst immer sensationelle Gefühle bei euch aus. So der Eindruck, den ihr auf dem Partyschiff in den letzten Jahren hattet, etwa so.
1: Huere geil! Es sind einfach coole Leute, gute Vibes.
0: Ja, unbedingt, das kann ich bestätigen. Ich bin so x-mal dabei gewesen. Ist jedes Jahr so und darum so beliebt bei euch die Partyschiff-Tickets und vorhin gerade habe ich aufgerufen für die letzten beiden da in der Sendung, die es gibt. Und Beatrice von Studen, du hast jetzt gerade angerufen und du hast noch nicht Tickets gewonnen,
3: nein, das ist der dritte Versuch im Fall.
0: Und es sind jetzt im Fall da in der Sendung die allerletzten Tickets, die ich dir geben kann.
3: Das ist der Hammer. Ich freue mich gerade.
0: Dein Abendprogramm in diesem Fall buchen, Beatrice.
3: Ja, genau.
0: Bist du schon mal dabei gewesen auf dem Partyschiff?
3: Ja, letztes Jahr, das erste Mal.
0: Also sag schnell, wie war es letztes Jahr?
3: Das war cool gewesen. Also, es war wirklich mega cool gewesen. Also, hat gesagt.
0: Und gell, ist verrückt, wir fahren am 8. los. Nach 3 Stunden ja. Genau hat man Zeit, ist schon wieder im Hafen. Darum von Anfang an Vollgas geben.
3: Ja, genau. Nein, und ich finde es wirklich mega cool und es ist auch noch spannend, wie durchmischt eigentlich Gesellschaft ist. Also ich finde es wirklich cool. Es hat mir gepasst.
0: Sehr gut. Dann nehmen wir dich gerne heute am Abend auch wieder auf das Schiff, Beatrice.
3: Super, merci viel mal. Dankeschön.
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Weitergehen an 3 Wecker ist das für euch. Wir sind auch am Samstag am Start, jetzt 22.08. Guten Morgen zusammen. Frisch schmeckt heute Morgen nicht nur selber gemachte Zöpfe von euch oder das knusprige Gipfel von eurer Bäckchen vom Vertrauen. Gipfel am Samstagmorgen. Klammer auf, super, hat es noch Kinder geholt und bringen. Klammer zu. Ich würde sagen, knusprig und frisch kommt er da hier durch her. Der James Blunt, weil der Mann hinter diesen Hits da hier. Dem da hier oder auch dem da hier. Der hat sich gestern einen neuen Song am Start. Und zwar ein Song, der richtig viel Sommer-Vibes drin hat. Und da wollen wir natürlich sehr gerne reinhören. James Blunt, beliebter Künstler hier auf Kanal 3. Seit gestern draussen, sein neuer Song hier heisst «Tastes like Summer», schmeckt wie Sommer übersetzt.

Schönen Morgen wünsche ich euch allen weiterhin. Heute an dem Samstag, 15. August, ihr hört den Kanal 3 Wecker. Mit dem hier 90er-Klassiker Rhythm is a Dancer von Snap. Kann gut sein.

0: Das in nächster halben Stunde zusammen mit dem da hier von Joya Marlene. Hit von ihr heisst Fire. Jetzt 8:30.
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0: Mal mehr Wochen, mal mehr Sonne. So gehen wir durch den Morgen durch und auch Vormittag. Es ist nicht ganz ausgeschlossen wegen der Woche, dass es da und dort vielleicht klein regnet. Aber im Grundsatz ist heute der Samstag trocken und Sommerwetter ist da angesagt. Aktuell bei 21 Grad bei uns in Region. Maximal 32 am Nachmittag. Nach morgen Sonntag, Woche, darum kann es schon am Morgen Vormittag sein, dass es etwas regnet. Aber vor allem nach Mittag müssen wir mit Regen rechnen. Dann trocknet es aber dann schon wieder ab. Also es werden auch nicht die riesen Mengen in Regen sein, die es da gibt. Temperatur morgen 28 Grad.
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0: 8:30, läuft alles bei unserer Region. Gute Fahrt euch.
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0: Die Linse schon in die Augen reingebracht. Ja, ich habe alle Mühe am Morgen, wenn ich sie reinbringe. Darum häufig mit Brillen unterwegs. Falls ihr jetzt gerade am Linse reinmechen seid, dann wünsche ich euch hier im Badzimmer oder irgendwo in der Wohnung, dass es klappt und ihr so richtig den Durchblick habt heute an diesem Samstag. Am Mikrofon, dank Brillen, hoffentlich der Durchblick. Sandra Mehli, guten Morgen zu euch.
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0: Samstagmorgen, guten Tag euch und gutes Wochenende. 12 Minuten geht's und er ist 9.
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0: Zurück am Pultli hocken, auf die Wandtafeln schauen und etwas lernen. In den Kantonen Bern und Solothurn hat diese Woche für ganz viele Kinder wieder die Show angefangen. Rund 30 Kinder sind zu Bürararen am Montag das erste Mal überhaupt in die Show und sind in die erste Klasse gekommen. Für sie hat sich die Show eine spezielle Begrüssungszeremonie überlegt. Was haben sie genau gemacht, Christoph Gerber aus der Kanal 3 Redaktion?
2: Für die über 30 Kinder hat am Montag der Ernst vom Leben angefangen. Die Schule zu Bürararen hat für das schon seit ein paar Jahren eine Begrüssungszeremonie. Kinder von der 2. bis in die 4. Klasse sind mit Poolnudeln spaliert gestanden und haben die Erstklässlerinnen und Erstklässler begrüßt. Die Kinder freuen sich ab ihrem ersten Schultag auf unterschiedliche Sachen.
3: Rechnen, schreiben, lesen.
4: Am liebsten auf das Turnen.
5: Zum Beispiel auf grosse Pause, wo dann kann ich halt mit meinen Freunden spielen und dann sehe ich meine Schwester auch.
6: Dass ich ganz viel kann lernen.
7: Rechnen und so Sachen.
2: Insgesamt sind diese Woche im Kanton Bern wieder rund 120'000 Kinder und Jugendliche in die Schule.
0: Etwas ganz anderes, was diese Woche zu reden gegeben hat, war ein Gerichtsprozess zu Biel. Um was ist es da gegangen?
2: Vor dem Regionalgericht Berner Jura-Seeland Biel ist ein 54-jähriger Kubaner gestanden. Er soll auf einen Kolumbianer eingestochen haben. Passiert ist das ganze letzte Jahr im September im Rückkehrzentrum zu Gampelen. Vor der Attacke hat es einen Streit wegen Essen gegeben. Als die beiden Männer allein in der Gemeinschaftsküche waren, ist der Streit eskaliert. Der Kubaner hat mit einer langen Küchenmesser 3-mal auf einen Kolumbianer eingestochen und ihn schwer verletzt. Das Gericht hat den Kubaner wegen versuchter vorsätzlicher Tötung zu 7 Jahren und 8 Monaten Gefängnis verurteilt. Anschliessend wird er ausgeschafft.
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0: Erdo, Ex-Präsident von Amerika, George W. Bush. Für das steht der Bundesstaat Texas. Aber Texas, musikalisch gesehen, steht für die Band hier. Texas sind es im Kanal 3 Wecker. Sie kommen mit ihrem Kanal 3 Klassiker Summer Sun gerade als übernächstes. Vorab zum Start in die neue Stunde habe ich nicht den aktuellen Hit hier. Ray Garvey, Take This Heart. 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
0: Sonne und Wolke im Mix gibt es heute. Eventuell ein paar Tröpfchen kann es mal lokal geben. Im Grundsatz ist es trocken. Aktuell haben wir 23 Grad, maximal heute 32 Grad. Morgen Sonntag, Wolke kann morgen Vormittag schon ein bisschen tropfen. Regen gibt es auch dann nach Mittag vor allem, aber dann trocknet es schon wieder ab bei 28 Grad.
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0: Sieht gut aus, um 2 ab 9 Uhr habe ich keine Störungsmeldungen. Kommt gut und sicher dort an, wo ihr aktuell anwählt.
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0: Seht ihr, dass ihr den Riegel hinterstossen? Ja, das war jetzt ein bisschen hart ausgedrückt. Eigentlich so einen Getreideriegel nehmen zum 9 Uhr. Stossen wir da unsere Hits ab. Ganz viel. 9 am Stück jetzt. Viel Spass damit. Am Mikrofon Sandro Mehl.
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1: Das nervt. Zack, wie ein Gerät oder ein Werkzeug plötzlich einfach futsch ist, einfach nicht mehr tut, wie es soll. Und was machen wir so eine Reaktion heute? Schiessen wir in die Köder. Halt! Vielleicht gibt es noch ein zweites Leben für das Ding. Weil heute ist in Biel beim Kongresshaus der 4. Bieler Reparaturtag. Jetzt am 10. Uhr, also in rund 25 Minuten, könnt ihr hier vor dem Kongresshaus in Biel eure Sachen zum Flicken bringen. Drückt euch die Daumen, dass es klappt und wir mal ein bisschen weniger schnell etwas hier in die Köder schiessen müssen.

Wochenende ist es hier mit dem Kanal 3 Wecker am Samstag, 15. August. Auch am Samstag sind wir für euch da. Schön, wenn ihr auch da seid und uns zulässt. Jetzt mit dem Kanal 3 Klassiker hier von den Four Non Blondes. What's up?

0: Weiter Samstagmorgen, der verschwindet jetzt im Rückspiegel. Wir sagen Salü, Samstagvormittag. Und das machen wir hier auf Kanal 3 mit dem aktuellen Lied vom Solaroy Hurricane. Und auch der hier ist dabei in der nächsten halben Stunde von Desireless. Kanal 3 Klassiker, Voyage, Voyage. Jetzt ist 10 Uhr.
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0: Die Sonne kämpft ein bisschen jetzt noch am Vormittag gegen die Wolken. Es hat tendenziell mehr hohe Wolkenfelder, aber die Sonne sollte auch noch ihre Chance heute bekommen. So eine Mix-Sonnenwolke bei aktuell 23 Grad. Es kann sein, dass es da und dort noch ein bisschen regnet jetzt am Vormittag. Mittag, aber nur fein und lokal, sonst grundsätzlich ist der Samstag trocken. Am Nachmittag gibt es dann bis heisse 32 Grad. Der Sonntagmorgen Wolken, morgen Vormittag kann es schon ein paar Tröpfe geben, vor allem nach Mittag müssen wir auch mit Regen rechnen und dann trocknet es dann später schon wieder ab. Temperatur morgen 28 Grad.
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0: 2 ab 10. Da habe ich keine Störungsmeldungen von uns aus der Region. Es läuft alles so, wie es sollte. Ich wünsche euch eine gute und eine sichere Fahrt an das Ziel, das ihr jetzt wollt anfahren.
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0: Noch heute Kühlschrank wieder füllen für das Wochenende. Samstag ist so ein klassischer Tag für ganz Kümmerle. Wenn ihr gerade unterwegs seid, mit dem Auto Richtung Einkaufszentrum, dann hoffe ich, dass ihr dort nichts vergesst. Wir sind bei euch musikalisch auf dem Weg dorthin und dann auch wieder zurück. Am Mikrofon ist Sandro Mehli. Gutes Kümmerle, denen, die jetzt gleich gehen.
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0: Musik, die die positiven Gefühle auslöst und verstärkt. Genau das wollen wir am Wochenende. Und darum geben wir uns das zusammen hier auf Kanal 3. Zum Beispiel auch mit dem aktuellen Hit. Den haben wir gerade als nächstes, hier in der nächsten halben Stunde unter anderem. Hat man gerade wieder ein Lachen auf den Lippen, wenn man den hört. Drive Safe von Miles Smith und Niall Horan. Den habe ich euch also zusammen mit dem Laidback hingerlig-mässigen Kanal 3 Klassiker aus den 80er Jahren. Den spiele ich euch ebenfalls. Jetzt Samstagmittag, 12 Uhr.
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0: Ist immer noch so ein Fight zwischen der Sonne und den Wolken und Wolkenfeldern, die es hier am Himmel hat. Mal ein bisschen mehr Sonnenstrahlen, die durchkommen, mal wieder ein bisschen mehr Wolken. Aber grundsätzlich ist es trocken und freundlich. Kann sein, dass es vielleicht mal lokal noch ein bisschen Regen gibt oder ein paar Tröpfe. Aber eben, wir sollten eigentlich trocken durchkommen heute. Das Bio haben wir aktuell 29 Grad, Lies ebenfalls und Bargen auch 29 Grad. Das Temperaturthermometer steigt ca. noch auf 32 Grad. Nach morgen Sonntag, da jetzt Woche, heisst, es kann am Morgen Vormittag schon Regentröpfe geben. Dann vor allem so ab Mittag müssen wir mit Regen rechnen und später trocknet es dann wieder ab. Morgen weniger heiss, morgen noch 28 Grad.
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0: So zwei, drei kleinere Stockungen kann es haben am Samstag. Vielleicht vor allem dort, wo die Leute irgendwie an sein wollen oder etwas einkaufen. Dort kann es ein bisschen stocken in der Stadt, aber nie 10 Minuten oder mehr, die ihr braucht, um durchzukommen. Es läuft also einigermaßen so, wie es soll laufen. 2 ab 12, gute Fahrt euch.
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0: Zusammen gehen wir jetzt voll in diesen Samstagmittag in vor allem mit vielen Hits. Jetzt gibt es die nächsten 6 hier. Save My Love ist der erste aktuelle Lied von Khalid, Griffin und Kygo. Am Mikrofon Sandro Meli, guten Samstag.
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0: Jetzt nehmt ihr sie so richtig in die Zange. Die Spaghetti, wenn ihr jetzt Pasta habt zum Mittag. Und ganz spontan habe ich da die Idee für ein Gedicht. Möchte ich euch kurz vortragen. «O du, meine Spaghetti-Zange, schön ist's, wenn die Spaghetti al dente an dir hängen.» Einen guten.
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0: Noch kann sie sich nicht voll entfalten. Da die Sonne am Himmel. Sie kämpft gegen Wolken und Wolkenfelder. Darum heute haben wir so ein bisschen Mix zwischen Sonne und Wolken. Wobei es ist freundlich und sollte im Grossen und Ganzen trocken sein. Vielleicht mal so lokal gibt es ein paar Tröpfe, aber eben im Grundsatz trocken. Maximal 32 Grad heute. Schauen wir auf morgen, Sonntag. Wie ist da die Prognose? Ralf Rickli von Meteotest Bern.
2: Der Sonntagvormittag bringt viel Wolken, ab und zu ein Spritzer. Am frühen Nachmittag steigt die Chance auf Regen. Am späteren Nachmittag und Abend ist das Wetter wieder trocken, Temperatur 28 Grad. Mehr Regen kommt in der Nacht zum Montag und am Montagvormittag dorthin. Der Nachmittag ist trocken mit Aufhellungen und 26 Grad.
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0: Armehung, Armehung. Das ist ja so ein Ausdruck, den wir alle brauchen, wenn jemand wirklich Pech hat. Aber heute können wir den hier auf Kanal 3 wirklich für einen Hung brauchen. Für einen Ginny Lou. Ginny Lou, hässlichst Hung der Welt. Diese Auszeichnung hat der Mops bei einem traditionellen Wettbewerb in Kalifornien, USA, bekommen. $5'000 Preisgeld obendrauf. Mann, seid doch nicht so fies zu diesem Tier. Klar, die Zunge hängt raus, er hat Glubschaugen und Falten, aber hey, Bodyshaming für Hunde, No-Go. Das ist sozusagen Hundsmies. Drum, viel Hundeherz für dich, Ginny Lou.
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0: Einen schönen Samstag. Euch allen hier an dem 15. August. Hoffentlich wird er für euch noch etwas schöner mit den Hits hier auf Garage 3. Zum Beispiel dem hier vom grössten Popstar aktuell, weiblichen Popstar Taylor Swift. Der Song heisst Elizabeth Taylor, ist hier aktuell also. Und wir machen auch den Gegenpol. Wir haben zu den aktuellen Hits auch grosse Klassiker von Kanal 3, wie der hier von Black aus den 80er Jahren. Wonderful Life. Das spiele ich ebenfalls. Jetzt haben wir es eins.
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0: Die Sonne die hat jetzt langsam aber sicher mehr Platz am Himmel. Vorher hatte es noch eher Wolkenfelder. Jetzt kommt sie mehr zum Scheinen. Und damit steigen auch die Temperaturen. In Biel und Brück haben wir 30 Grad. Leubringen 29 Grad. Maximal gibt es heute 32 Grad. Und es sollte im Großen und Ganzen so freundlich bleiben. Mit dem Sonnen-Wolken-Mix nicht ganz ausgeschlossen, dass es mal vielleicht locker ein paar Tropfen gibt. Aber sonst haben wir einen schönen, heissen Sommersamstag. Der Sonntagmorgen hat es mehr Wolken. Darum kann es schon am Morgen Vormittag vielleicht den einen oder anderen Tropf geben. Und dann vor allem nach dem Mittag müssen wir damit rechnen, dass es da regnet. Aber das dauert auch nicht so lange. Schon gegen Nachmittagabend trocknet es dann wieder ab. Temperaturen morgen tiefer, 28 Grad.
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0: 1 ab 1. Ich habe eine Meldung für Autobahn A1, und zwar fahrt Richtung Zürich zwischen Kirchberg und Kriegstetten. Da stauen es ziemlich. 40 Minuten mehr einberechnen. Da schon läuft es. Ich wünsche euch eine gute und eine sichere Fahrt. Tschüss.
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0: Ab gehen wir zusammen in Samstag Namitsch. Nochmal paddeln am See, vielleicht draussen Spaziergängli machen oder einfach im eigenen Garten hocken und auf einen braunen Rasen schauen. Ja, der kleine braune Rasen. Es sollte schon mal wieder regnen, aber ja, das gehört halt auch zur Natur. Aber es sieht ja danach aus, dass es ab morgen oder so mal wieder ein paar Tröpfe gibt. Aber Hauptsache, schönen Sommer, nehmen wir draussen am Mikrofon. Innen, Sandra Mähli, aber ich schaue raus in die Sonne.
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0: tonight. Habt ihr schon mal im Auto geschlafen? Also am Wochenende, nach einer fetten Party, ein bisschen Pegel, fahrt man nicht mehr heim, schlaft man mal im Auto. Nicht so bequem. Und im Auto schlafen geht auch der Garage-3-Klassiker. Wobei, hier geht es um das Miteinander schlafen und nicht das Miteinander erholsam schlafen, sondern eher aktiv sein dabei. Nicht mit Schlafen. In Details gehen wir nicht, sondern spielen den Song in der nächsten halben Stunde. Und dann habe ich hier oder Luis Capaldi mit seinem aktuellen Hit «Almost». Jetzt ist es 3.
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0: Nach dem weiteren heissen Sommersamstag, den wir heute haben, an dem 15. August, ist morgen der Sonntag vor allem auch geprägt von Wolken. Das heisst, am Morgen und Vormittag kann es schon ein bisschen nass sein, aber vor allem so nach Mittag müssen wir mit Regen rechnen. Später trocknet es aber dann wieder ab. Temperatur morgen maximal 28 Grad.
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0: Langsam aber sicher läuft nicht nur der Schweiß, sondern wir sind vor allem heiß auf das Kanal 3 Partyschiff. Unsere Party vom Jahr. Heute am Abend auf dem vollen Kanal 3 Partyschiff auf dem Bieler See aussen. Am 8. fahren wir mit euch los hier zu Biel und dann gibt es nur noch eins. Party, Party, Party. Schön, wenn ihr dabei seid. Am Mikrofon ganz sicher dabei. Sandro Mehli. Bis hin.
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Ihre Connections mit der legendären Kelly Family aus den 90er Jahren. Der Iggy Kelly hat sich jetzt aber in den letzten 3 Jahren selber ein Standbein in der Musik aufgebaut. Erfolgreich. Macht coolen Radiosound und hat seit gestern einen neuen Song draussen. Ein Song, der voll so locker flockige Summer-Vibes drin sind. Fühlt sich irgendwie so ein bisschen an, wie der Easy am Samstagnachmittag am Bielersee liegst auf einem farbigen Badtüchli. Da ist er jetzt auf Kanal 3, quasi in den farbigen Badhosen. Iggy Kelly mit seinem neuen Song «Miracle».

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0: Come on, FC Kerzers. Das ist Kanal 3. Ein Tag vor dem grossen Spiel vom FC Kerzers. Sie spielen normalerweise in der zweiten Liga, aber im Schweizer Shoot Cup spielen sie morgen gegen Superligist, gegen Gross FC Sion. Was für eine Paarung. Da wird ganz Kerzers Kopf stehen wahrscheinlich. Und wer weiß? Vielleicht gibt es ja die Überraschung. Und Kerzers kegelt der FC Sion raus. Präsident vom FC Kerzers ist der Guido Wildhaber. Darum frage, was wäre los, wenn das würde gelingen?
1: Die Vereinspräsidentin hockt bei mir auf der Tribüne und ich würde meinen, wir machen dann eine Freinacht.
0: Ja, mindestens eine Freinacht. Das wäre eine Riesengeschichte. Also, morgen FC Kerzers, zweite Liga im Cup am 3 gegen FC Sion aus der Super League. Und heute sind ja schon diverse Cup-Spiele, unter anderem It's the Nations am 4. spielt IB auswärts gegen Liestal.
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0: Verliebten schlecken heute am Nachmittag irgendwo in einer schönen Gartenbeiz vielleicht noch eine Coupe. Wobei zusammen eine Coupe, bitteschön, zwei Coupe und ein bisschen voneinander probieren. Und für die leicht verliebte Stimmung geht es zu einer Malen. Habe ich den Kanal 3 Klassiker süß wie eine Coupe Glace. Schlägt sich einfach weg. Da in unserem Programm kommt die nächste halbe Stunde. Zusammen mit dem aktuellen Hit vom Kamerad Hug Yourself. 4 jetzt.
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3: Was macht eigentlich die Feuerwehr, die Polizei oder die Ambulanz ganz genau? Das haben heute die Besuchenden am Blaulichttag vor Feuerwehr Belmond Bord sehen. Die Besucherinnen und Besucher haben sich auf unterschiedliche Sachen gefreut.
4: Wegen dem Sohnemann sind wir gekommen. Er hat sich natürlich darauf gefreut, das Feuerwehrauto zu sehen, das Ambulanzauto und den Helikopter.
5: Wir haben zwei kleine Blaulichtfans daheim, zwei Buben, die sich schon mega darauf gefreut haben, die Ambulanz und die Feuerwehr kennenzulernen. Und darum sind wir heute da. Und das Highlight ist alles, was blau blinkt. Dort gehen wir hin.
6: Ich finde am coolsten, dass sie so wieder eine Aufführung haben, dass sie dort einen Patienten abholen.
7: Es ist interessant, mal ein bisschen hinter die Kulissen von diesen Blaulichtorganisationen zu sehen, weil man sonst eigentlich nicht so einen grossen Einblick bekommt.
3: Zum 20-jährigen Jubiläum der Feuerwehr Belmond Bord haben sie diesen Tag zusammen mit anderen Blaulichtorganisationen angeboten. An Feuerwehr Belmond Bord ist es wichtig, so einen Tag anzubieten, so der Feuerwehrkommandant Christian Waltert.
8: Wir sind eine Organisation von der Gemeinde, die eigentlich nur Geld kostet, hört man ging wieder. Und es ist ein wichtiger Tag für mich oder für uns, für die Feuerwehr, den Leuten zu zeigen, für was wir eigentlich trainieren, für was wir das Geld brauchen. Also von dem her, ich hoffe auf ganz viele Leute, wo wir eben das können zeigen können, was wir alles haben und was wir alles können.
3: Auf dem Programm wäre eigentlich auch eine Demo mit Feuer gestanden. Das haben sie aber wegen der Hitze und der Trockenheit nicht machen können. Dafür haben sie Alternativen, so der Christian Waltert.
8: Wir haben zum Beispiel das Wasserspiel hinten und wir konnten freundlicherweise das Ausbildungszentrum für Sicherheit von Bauern gewinnen. Die sind mit dem Brandcontainer hier. Dort drinnen kann man virtuell Feuer löschen und man kann den Rauch spüren. Man kann schauen, wie es ist, wenn du ein Gebäude hast, das verrauchnet ist. Was siehst du, was sehe ich nicht.
3: Weiters auf dem Programm war noch eine Höhenrettung von Ambulanz und der Feuerwehr. Sie haben eine Person aus einem Gebäude gerettet. Zusätzlich konnte man die Polizei und die Feuerwehrautos anschauen und schauen, was alles in der Ambulanz drin ist. Auch einen Helikopterrundflug konnte man machen. Auf der Autobahn A16 im Berner Jura hat es gestern Abend zwei schwere Unfälle gegeben. Kurz nach dem Tunnel in La Huette sind 6 Autos ineinander gefahren. Das teilt die Kantonspolizei Bern heute mit. 11 Personen sind dabei verletzt worden, 2 davon schwer. Mehrere Personen mussten mit der Ambulanz ins Spital. Eine Person ist mit der Rega ins Spital gebracht worden. Die Rettungskräfte waren mit einem Grossaufgebot vor Ort im Einsatz. Während der Bergungsarbeiten hat A16 zwischen La Huette-Péry und Saint-Sebon in beiden Richtungen für mehrere Stunden komplett gesperrt werden. Die Kantonspolizei Bern ermittelt jetzt, wie es zum Unfall gekommen ist. Zum Sport, Eishockey. Der EHC Biel gewinnt sein erstes Testspiel vor Saison gegen Aschua. Die Seeländer führen lang mit 4-0, dann holt Aschua aber noch auf. Nach dem Penaltyschiessen gewinnt Biel mit 6-5. Das nächste Testspiel hat Biel den nächsten Freitag im österreichischen Zell am See.
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0: Der Sommersamstag nimmt Kurs auf den Abend und er kommt dann schon der Sonntag. Der Sonntag mit Wolken. Heisst, am Morgen Vormittag kann es vielleicht schon ein bisschen nass sein. Vor allem Nachmittag müssen wir mit Regen rechnen. Aber dann trocknet es dann schon wieder ab. Temperatur morgen 28 Grad.
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0: Schatz, hast du eingekauft für die Nacht? Nein. Wenn das bei euch so tönt, heute am Nachmittag daheim, gute Nachricht, ihr habt noch rund eine Stunde Zeit, irgendwo in ein Einkaufszentrum zu gehen und noch heute schnell für hinten und über das Wochenende zu schauen, dass ihr genug Sachen habt. Wenn ihr gerade unterwegs zum Kümmerle seid, gute Fahrt oder auch zurück seid, ebenfalls gute Fahrt und vor allem gutes Wochenende. Mikrofon Sandro Mehl.
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1: Steil, richtig steil, gehen wir heute mit euch an der grössten Party vom Jahr. 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
1: Ratzeputz, sind sie weg, die Plätze auf unserem Kanal 3 Partyschiff. Für heute am Abend, 8 Uhr, fahren wir auf den Bieler See raus, hier ab Biel. Und dann gibt es die Party, die ihr feiert, weil sie so ist. Immer eine grossartige Stimmung. Ich war die letzten Jahre auch dabei. Also wirklich die Stimmung. Sie ist grandios. Auch er hat es gefeiert schon.
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Maximal cooles Wochenende wünsche ich euch allen hier an dem Samstag, 15. August, auch dank der Hitze hier auf Kanal 3. Wobei, dann müsst ihr jetzt ein korrekterweise sagen, maximal cooles Wochenende. Jetzt kommt Ava Max mit So I Am.

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0: Das ist der Samstag, das ist das Wochenende, das ist Kanal 3 für euch. Mit diesem coolen Kanal 3 Klassiker in der nächsten Halbstunde von Huey Lewis and the News heisst The Power of Love. Das spiele ich euch und der schöne aktuelle Hit hier von Charlie Puth, Changes. Jetzt ist 5 Uhr.
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3: Was macht eigentlich die Feuerwehr, die Polizei oder die Ambulanz ganz genau? Das haben heute die Besuchenden am Blaulichttag vor Feuerwehr Belmond Bord können sehen. Die Besucherinnen und Besucher haben sich auf unterschiedliche Sachen gefreut.
4: Wegen dem Sohnemann sind wir gekommen. Er hat sich natürlich darauf gefreut, das Feuerwehrauto zu sehen, das Ambulanzauto und der Helikopter.
5: Wir haben zwei kleine Blaulichtfans daheim, zwei Buben, die sich schon mega darauf gefreut haben, die Ambulanz und die Feuerwehr kennenzulernen. Und darum sind wir heute da. Und das Highlight ist alles, was blau blinkt. Dort gehen wir hin.
6: Ich finde am coolsten, dass sie so wieder eine Aufführung haben, dass sie dort einen Patienten abholen.
7: Es ist interessant, mal ein bisschen hinter die Kulissen von diesen Blaulichtorganisationen zu sehen, weil man sonst eigentlich nicht so einen grossen Einblick bekommt.
3: Zum 20-jährigen Jubiläum der Feuerwehr Belmond Bord haben sie diesen Tag zusammen mit anderen Blaulichtorganisationen angeboten. An der Feuerwehr Belmond Bord ist es wichtig, so einen Tag anzubieten, so der Feuerwehrkommandant Christian Waltert.
8: Wir sind eine Organisation der Gemeinde, die eigentlich nur Geld kostet, gehört man ging wieder. Und es ist ein wichtiger Tag für mich oder für uns, für die Feuerwehr, den Leuten zu zeigen, für was wir eigentlich trainieren, für was wir das Geld brauchen. Also von dem her, ich hoffe auf ganz viele Leute, wo man eben das zeigen können, was wir alles haben und was wir alles können.
3: Auf dem Programm wäre eigentlich auch eine Demo mit Feuer gestanden. Das haben sie aber wegen der Hitze und der Trockenheit nicht machen. Dafür haben sie Alternativen, so der Christian Waltert.
8: Wir haben zum Beispiel das Wasserspiel hinten und wir haben freundlicherweise das Ausbildungszentrum für Sicherheit von Bäuerern gewinnen. Die sind mit dem Brandcontainer hier. Dort drinnen kann man virtuell Feuer löschen und man kann den Rauch spüren. Man kann schauen, wie es ist, wenn du ein Gebäude hast, das verrauchnet ist. Was siehst du, was sehe ich nicht.
3: Weiter auf dem Programm war noch eine Höhenrettung von Ambulanz und der Feuerwehr. Sie haben eine Person aus einem Gebäude gerettet. Zusätzlich hat man die Polizei und die Feuerwehrautos anschauen und schauen, was alles in der Ambulanz drin ist. Auch einen Helikopterrundflug hat man machen. Auf der Autobahn A16 im Berner Jura hat es gestern Abend zwei schwere Unfälle gegeben. Kurz nach dem Tunnel in La Juette sind 6 Autos ineinander gefahren. Das teilt die Kantonspolizei Bern heute mit. 11 Personen sind dabei verletzt worden, 2 davon schwer. Mehrere Personen mussten mit der Ambulanz ins Spital. Eine Person ist mit der Rega ins Spital gebracht worden. Die Rettungskräfte waren mit einem Grossaufgebot vor Ort im Einsatz. Während der Bergungsarbeiten hat die A16 zwischen La Huette-Péry und Saint-Sebon in beiden Richtungen für mehrere Stunden komplett gesperrt werden. Die Kantonspolizei Bern ermittelt jetzt, wie es zum Unfall gekommen ist. Zum Sport, Eishockey. Der EHC Biel gewinnt sein erstes Testspiel vor Saison gegen Aschua. Die Seeländer führen lang mit 4:0, dann holt Aschua aber noch auf. Nach dem Penaltyschiessen gewinnt Biel mit 6:5. Das nächste Testspiel hat Biel den nächsten Freitag im österreichischen Zell am See.
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0: Diesen Sommersamstag können wir gleich mal abbuchen als weiteren heissen Tag. Dann geht es Richtung Sonntag. Morgen hat es Wolken. Darum kann es am Morgen Vormittag schon ein bisschen Regen geben. Aber vor allem nach Mittag müssen wir mit Regen rechnen. Und später trocknet es dann auch schon wieder ab. Temperatur morgen 28 Grad.
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0: Wir sind ready, wir sind parat und am Start mit unserer grössten Party vom Jahr. Genau so. Das Kanal 3 Partyschiff ab der 8. unterwegs hier auf dem Bieler See. Hoffentlich auch mit euch. Es ist wieder voll das Schiff. Freut uns so, dass ihr so Freude habt und auch wieder kommt. Oder vielleicht auch das erste Mal. Bis nachher in diesem Sinn. Am Mikrofon Sandro Meli.
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